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0: Newsflash!
1: In den letzten Monaten ist die Zahl der vermissten Personen dramatisch angestiegen. 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
1: Er stand im Sauerland und dachte drüber nach, dass Hühner auf der Stange sitzen, Tauben auf dem Dach. 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

Klar, wir können auf dem Sofa sitzen und uns sagen, früher war alles besser. 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
1: Im Studio Gisela Hoff. Frankreich will die Versorgung des Weltmarktes mit Öl aus Saudi-Arabien unterstützen und dafür ein wichtiges Terminal am Roten Meer militärisch schützen. Nach Angaben von Präsident Macron sollen Soldaten, Radarsysteme und Verteidigungstechnik in die Hafenstadt Yanbu geschickt werden. Die entsprechenden Gespräche mit Saudi-Arabien seien abgeschlossen. Yanbu ist für den Öltransport von großer Bedeutung, weil dort die Ost-West-Pipeline des Landes endet. Sie führt Öl unter Umgehung der blockierten Straße von Hormuz von der Golfküste zum Roten Meer. Saudi-Arabien zählt zu den wichtigsten Ölproduzenten und Exporteuren weltweit. Und nun der Blick auf die wichtigsten Meldungen der Woche. Montag. Die AfD ist bei der Landtagswahl in Mecklenburg-Vorpommern nach dem vorläufigen Ergebnis stärkste Kraft geworden. Sie erreichte 38,2% der Stimmen und konnte ihren Anteil gegenüber 2021 mehr als verdoppeln. Trotz des Wahlerfolgs der AfD liegt die SPD auf Platz 2 und will auch weiterhin die Landesregierung führen. Ministerpräsidentin Schwesig teilte bereits mit, wie sie den eigentlich deutlichen blau-roten Wählerwunsch umgehen wird.
2: Wir haben den Auftrag zur Regierungsbeteiligung mit den demokratischen Parteien und ich werde meiner Partei vorschlagen, dass wir sowohl mit den Grünen als auch mit den Linken Gespräche führen und unseren Wählerauftrag erfüllen, denn diese 35% gab es vor allem von Wählerinnen und Wählern, die sich wünschen, dass ich meine Arbeit als Ministerpräsidentin fortsetze und dass wir eben eine demokratische, stabile Regierung bilden.
1: Dienstag. In Deutschland haben sich im vergangenen Jahr fast 91.000 Schulwegunfälle ereignet. Das waren etwa 3.300 mehr als im Vorjahr. Ein Anstieg um 3,8%. Bei 25 dieser Unfälle kamen Schülerinnen und Schüler ums Leben. 10 mehr als im Jahr zuvor. Auch die Zahl der meldepflichtigen Wegeunfälle von Beschäftigten nahm zu. Sie stieg um 1% auf über 170.000 Fälle. Dabei wurden 231 Todesfälle registriert, nach 214 im Vorjahr. Mittwoch. Die IG Metall geht mit einer Forderung von 5% mehr Geld für die rund 3,7 Millionen Beschäftigten der Metall- und Elektroindustrie in die kommende Tarifrunde. Die Gewerkschaft will außerdem eine Beteiligung der Beschäftigten an den Gewinnen besonders erfolgreicher Unternehmen erreichen. Auch die Sicherung von Arbeitsplätzen und Produktionsstandorten soll Thema der Verhandlungen werden. Donnerstag. Führende Wirtschaftsforschungsinstitute freuen sich über ein Mini-Wachstum der deutschen Wirtschaft. Ihre aktuelle Prognose sieht ein Wachstum des Bruttoinlandsproduktes von 1,3% vor. Im Frühjahr waren die Institute noch von einem Plus von 0,6% ausgegangen. Trotz der besseren Aussichten sehen die Forscher weiterhin Risiken. Freitag. Die Zahl der Haushalte mit Wohngeld und die staatlichen Ausgaben dafür haben 2025 einen Höchststand seit Beginn der Statistik erreicht. Nach Angaben des Statistischen Bundesamtes stiegen die Ausgaben innerhalb eines Jahres um mehr als 6% auf knapp 5 Milliarden Euro. Gleichzeitig erhielten rund 90.000 Haushalte mehr Wohngeld als im Vorjahr. Ein Anstieg um über 7%.
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3: Auch zum Wochenende keine Überraschungen. Hallo, hier ist Michael Miem in der Wetterredaktion. Deutschland erwartet ein freundliches und überwiegend trockenes Wochenende mit viel Sonne und noch einmal angenehmen Temperaturen. Während im Norden zeitweise Wolken und etwas Regen durchziehen, bleibt es über der Mitte und im Süden nach örtlicher Nebelauflösung meist heiter bis sonnig. Die Temperaturen steigen auf 16 bis 25 Grad. Am Oberrhein können sogar örtlich Werte noch einmal um die 30 Grad erreicht werden. In der Nacht wird es vielerorts klar oder nur leicht bewölkt. Später bildet sich stellenweise wieder Nebel bei Temperaturen zwischen 11 und tiefstens 4 Grad. Der weitere Ausblick zeigt einen freundlichen Start in die neue Woche mit viel Sonne und weiterhin milden spätsommerlichen Temperaturen.
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1: Im Studio Gisela Hoff. Frankreich will die Versorgung des Weltmarktes mit Öl aus Saudi-Arabien unterstützen und dafür ein wichtiges Terminal am Roten Meer militärisch schützen. Nach Angaben von Präsident Macron sollen Soldaten, Radarsysteme und Verteidigungstechnik in die Hafenstadt Yanbu geschickt werden. Die entsprechenden Gespräche mit Saudi-Arabien seien abgeschlossen. Yanbu ist für den Öltransport von großer Bedeutung, weil dort die Ost-West-Pipeline des Landes endet. Sie führt Öl unter Umgehung der blockierten Straße von Hormuz von der Golfküste zum Roten Meer. Saudi-Arabien zählt zu den wichtigsten Ölproduzenten und Exporteuren weltweit. Und nun der Blick auf die wichtigsten Meldungen der Woche. Montag. Die AfD ist bei der Landtagswahl in Mecklenburg-Vorpommern nach dem vorläufigen Ergebnis stärkste Kraft geworden. Sie erreichte 38,2% der Stimmen und konnte ihren Anteil gegenüber 2021 mehr als verdoppeln. Trotz des Wahlerfolgs der AfD liegt die SPD auf Platz 2 und will auch weiterhin die Landesregierung führen. Ministerpräsidentin Schwesig teilte bereits mit, wie sie den eigentlich deutlichen blau-roten Wählerwunsch umgehen wird.
2: Wir haben den Auftrag zur Regierungsbeteiligung mit den demokratischen Parteien und ich werde meiner Partei vorschlagen, dass wir sowohl mit den Grünen als auch mit den Linken Gespräche führen und unseren Wählerauftrag erfüllen, denn diese 35% gab es vor allem von Wählerinnen und Wählern, die sich wünschen, dass ich meine Arbeit als Ministerpräsidentin fortsetze und dass wir eben eine demokratische, stabile Regierung bilden.
1: Dienstag. In Deutschland haben sich im vergangenen Jahr fast 91.000 Schulwegunfälle ereignet. Das waren etwa 3.300 mehr als im Vorjahr. Ein Anstieg um 3,8%. Bei 25 dieser Unfälle kamen Schülerinnen und Schüler ums Leben. 10 mehr als im Jahr zuvor. Auch die Zahl der meldepflichtigen Wegeunfälle von Beschäftigten nahm zu. Sie stieg um 1% auf über 170.000 Fälle. Dabei wurden 231 Todesfälle registriert, nach 214 im Vorjahr. Mittwoch. Die IG Metall geht mit einer Forderung von 5% mehr Geld für die rund 3,7 Millionen Beschäftigten der Metall- und Elektroindustrie in die kommende Tarifrunde. Die Gewerkschaft will außerdem eine Beteiligung der Beschäftigten an den Gewinnen besonders erfolgreicher Unternehmen erreichen. Auch die Sicherung von Arbeitsplätzen und Produktionsstandorten soll Thema der Verhandlungen werden. Donnerstag. Führende Wirtschaftsforschungsinstitute freuen sich über ein Mini-Wachstum der deutschen Wirtschaft. Ihre aktuelle Prognose sieht ein Wachstum des Bruttoinlandsproduktes von 1,3% vor. Im Frühjahr waren die Institute noch von einem Plus von 0,6% ausgegangen. Trotz der besseren Aussichten sehen die Forscher weiterhin Risiken. Freitag. Die Zahl der Haushalte mit Wohngeld und die staatlichen Ausgaben dafür haben 2025 einen Höchststand seit Beginn der Statistik erreicht. Nach Angaben des Statistischen Bundesamtes stiegen die Ausgaben innerhalb eines Jahres um mehr als 6% auf knapp 5 Milliarden Euro. Gleichzeitig erhielten rund 90.000 Haushalte mehr Wohngeld als im Vorjahr. Ein Anstieg um über 7%.
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3: Auch zum Wochenende keine Überraschungen. Hallo, hier ist Michael Miem in der Wetterredaktion. Deutschland erwartet ein freundliches und überwiegend trockenes Wochenende mit viel Sonne und noch einmal angenehmen Temperaturen. Während im Norden zeitweise Wolken und etwas Regen durchziehen, bleibt es über der Mitte und im Süden nach örtlicher Nebelauflösung meist heiter bis sonnig. Die Temperaturen steigen auf 16 bis 25 Grad. Am Oberrhein können sogar örtlich Werte noch einmal um die 30 Grad erreicht werden. In der Nacht wird es vielerorts klar oder nur leicht bewölkt. Später bildet sich stellenweise wieder Nebel bei Temperaturen zwischen 11 und tiefstens 4 Grad. Der weitere Ausblick zeigt einen freundlichen Start in die neue Woche mit viel Sonne und weiterhin milden spätsommerlichen Temperaturen.
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1: Im Studio Gisela Hoff. Frankreich will die Versorgung des Weltmarktes mit Öl aus Saudi-Arabien unterstützen und dafür ein wichtiges Terminal am Roten Meer militärisch schützen. Nach Angaben von Präsident Macron sollen Soldaten, Radarsysteme und Verteidigungstechnik in die Hafenstadt Yanbu geschickt werden. Die entsprechenden Gespräche mit Saudi-Arabien seien abgeschlossen. Yanbu ist für den Öltransport von großer Bedeutung, weil dort die Ost-West-Pipeline des Landes endet. Sie führt Öl unter Umgehung der blockierten Straße von Hormuz von der Golfküste zum Roten Meer. Saudi-Arabien zählt zu den wichtigsten Ölproduzenten und Exporteuren weltweit. Und nun der Blick auf die wichtigsten Meldungen der Woche. Montag. Die AfD ist bei der Landtagswahl in Mecklenburg-Vorpommern nach dem vorläufigen Ergebnis stärkste Kraft geworden. Sie erreichte 38,2% der Stimmen und konnte ihren Anteil gegenüber 2021 mehr als verdoppeln. Trotz des Wahlerfolgs der AfD liegt die SPD auf Platz 2 und will auch weiterhin die Landesregierung führen. Ministerpräsidentin Schwesig teilte bereits mit, wie sie den eigentlich deutlichen blau-roten Wählerwunsch umgehen wird.
2: Wir haben den Auftrag zur Regierungsbeteiligung mit den demokratischen Parteien und ich werde meiner Partei vorschlagen, dass wir sowohl mit den Grünen als auch mit den Linken Gespräche führen und unseren Wählerauftrag erfüllen, denn diese 35% gab es vor allem von Wählerinnen und Wählern, die sich wünschen, dass ich meine Arbeit als Ministerpräsidentin fortsetze und dass wir eben eine demokratische, stabile Regierung bilden.
1: Dienstag. In Deutschland haben sich im vergangenen Jahr fast 91.000 Schulwegunfälle ereignet. Das waren etwa 3.300 mehr als im Vorjahr. Ein Anstieg um 3,8%. Bei 25 dieser Unfälle kamen Schülerinnen und Schüler ums Leben. 10 mehr als im Jahr zuvor. Auch die Zahl der meldepflichtigen Wegeunfälle von Beschäftigten nahm zu. Sie stieg um 1% auf über 170.000 Fälle. Dabei wurden 231 Todesfälle registriert, nach 214 im Vorjahr. Mittwoch. Die IG Metall geht mit einer Forderung von 5% mehr Geld für die rund 3,7 Millionen Beschäftigten der Metall- und Elektroindustrie in die kommende Tarifrunde. Die Gewerkschaft will außerdem eine Beteiligung der Beschäftigten an den Gewinnen besonders erfolgreicher Unternehmen erreichen. Auch die Sicherung von Arbeitsplätzen und Produktionsstandorten soll Thema der Verhandlungen werden. Donnerstag. Führende Wirtschaftsforschungsinstitute freuen sich über ein Mini-Wachstum der deutschen Wirtschaft. Ihre aktuelle Prognose sieht ein Wachstum des Bruttoinlandsproduktes von 1,3% vor. Im Frühjahr waren die Institute noch von einem Plus von 0,6% ausgegangen. Trotz der besseren Aussichten sehen die Forscher weiterhin Risiken. Freitag. Die Zahl der Haushalte mit Wohngeld und die staatlichen Ausgaben dafür haben 2025 einen Höchststand seit Beginn der Statistik erreicht. Nach Angaben des Statistischen Bundesamtes stiegen die Ausgaben innerhalb eines Jahres um mehr als 6% auf knapp 5 Milliarden Euro. Gleichzeitig erhielten rund 90.000 Haushalte mehr Wohngeld als im Vorjahr. Ein Anstieg um über 7%.
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3: Auch zum Wochenende keine Überraschungen. Hallo, hier ist Michael Miem in der Wetterredaktion. Deutschland erwartet ein freundliches und überwiegend trockenes Wochenende mit viel Sonne und noch einmal angenehmen Temperaturen. Während im Norden zeitweise Wolken und etwas Regen durchziehen, bleibt es über der Mitte und im Süden nach örtlicher Nebelauflösung meist heiter bis sonnig. Die Temperaturen steigen auf 16 bis 25 Grad. Am Oberrhein können sogar örtlich Werte noch einmal um die 30 Grad erreicht werden. In der Nacht wird es vielerorts klar oder nur leicht bewölkt. Später bildet sich stellenweise wieder Nebel bei Temperaturen zwischen 11 und tiefstens 4 Grad. Der weitere Ausblick zeigt einen freundlichen Start in die neue Woche mit viel Sonne und weiterhin milden spätsommerlichen Temperaturen.
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1: Im Studio Gisela Hoff. Frankreich will die Versorgung des Weltmarktes mit Öl aus Saudi-Arabien unterstützen und dafür ein wichtiges Terminal am Roten Meer militärisch schützen. Nach Angaben von Präsident Macron sollen Soldaten, Radarsysteme und Verteidigungstechnik in die Hafenstadt Yanbu geschickt werden. Die entsprechenden Gespräche mit Saudi-Arabien seien abgeschlossen. Yanbu ist für den Öltransport von großer Bedeutung, weil dort die Ost-West-Pipeline des Landes endet. Sie führt Öl unter Umgehung der blockierten Straße von Hormuz von der Golfküste zum Roten Meer. Saudi-Arabien zählt zu den wichtigsten Ölproduzenten und Exporteuren weltweit. Und nun der Blick auf die wichtigsten Meldungen der Woche. Montag. Die AfD ist bei der Landtagswahl in Mecklenburg-Vorpommern nach dem vorläufigen Ergebnis stärkste Kraft geworden. Sie erreichte 38,2% der Stimmen und konnte ihren Anteil gegenüber 2021 mehr als verdoppeln. Trotz des Wahlerfolgs der AfD liegt die SPD auf Platz 2 und will auch weiterhin die Landesregierung führen. Ministerpräsidentin Schwesig teilte bereits mit, wie sie den eigentlich deutlichen blau-roten Wählerwunsch umgehen wird.
2: Wir haben den Auftrag zur Regierungsbeteiligung mit den demokratischen Parteien und ich werde meiner Partei vorschlagen, dass wir sowohl mit den Grünen als auch mit den Linken Gespräche führen und unseren Wählerauftrag erfüllen, denn diese 35% gab es vor allem von Wählerinnen und Wählern, die sich wünschen, dass ich meine Arbeit als Ministerpräsidentin fortsetze und dass wir eben eine demokratische, stabile Regierung bilden.
1: Dienstag. In Deutschland haben sich im vergangenen Jahr fast 91.000 Schulwegunfälle ereignet. Das waren etwa 3.300 mehr als im Vorjahr. Ein Anstieg um 3,8%. Bei 25 dieser Unfälle kamen Schülerinnen und Schüler ums Leben. 10 mehr als im Jahr zuvor. Auch die Zahl der meldepflichtigen Wegeunfälle von Beschäftigten nahm zu. Sie stieg um 1% auf über 170.000 Fälle. Dabei wurden 231 Todesfälle registriert, nach 214 im Vorjahr. Mittwoch. Die IG Metall geht mit einer Forderung von 5% mehr Geld für die rund 3,7 Millionen Beschäftigten der Metall- und Elektroindustrie in die kommende Tarifrunde. Die Gewerkschaft will außerdem eine Beteiligung der Beschäftigten an den Gewinnen besonders erfolgreicher Unternehmen erreichen. Auch die Sicherung von Arbeitsplätzen und Produktionsstandorten soll Thema der Verhandlungen werden. Donnerstag. Führende Wirtschaftsforschungsinstitute freuen sich über ein Mini-Wachstum der deutschen Wirtschaft. Ihre aktuelle Prognose sieht ein Wachstum des Bruttoinlandsproduktes von 1,3% vor. Im Frühjahr waren die Institute noch von einem Plus von 0,6% ausgegangen. Trotz der besseren Aussichten sehen die Forscher weiterhin Risiken. Freitag. Die Zahl der Haushalte mit Wohngeld und die staatlichen Ausgaben dafür haben 2025 einen Höchststand seit Beginn der Statistik erreicht. Nach Angaben des Statistischen Bundesamtes stiegen die Ausgaben innerhalb eines Jahres um mehr als 6% auf knapp 5 Milliarden Euro. Gleichzeitig erhielten rund 90.000 Haushalte mehr Wohngeld als im Vorjahr. Ein Anstieg um über 7%.
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3: Auch zum Wochenende keine Überraschungen. Hallo, hier ist Michael Miem in der Wetterredaktion. Deutschland erwartet ein freundliches und überwiegend trockenes Wochenende mit viel Sonne und noch einmal angenehmen Temperaturen. Während im Norden zeitweise Wolken und etwas Regen durchziehen, bleibt es über der Mitte und im Süden nach örtlicher Nebelauflösung meist heiter bis sonnig. Die Temperaturen steigen auf 16 bis 25 Grad. Am Oberrhein können sogar örtlich Werte noch einmal um die 30 Grad erreicht werden. In der Nacht wird es vielerorts klar oder nur leicht bewölkt. Später bildet sich stellenweise wieder Nebel bei Temperaturen zwischen 11 und tiefstens 4 Grad. Der weitere Ausblick zeigt einen freundlichen Start in die neue Woche mit viel Sonne und weiterhin milden spätsommerlichen Temperaturen.
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1: Im Studio Gisela Hoff. Frankreich will die Versorgung des Weltmarktes mit Öl aus Saudi-Arabien unterstützen und dafür ein wichtiges Terminal am Roten Meer militärisch schützen. Nach Angaben von Präsident Macron sollen Soldaten, Radarsysteme und Verteidigungstechnik in die Hafenstadt Yanbu geschickt werden. Die entsprechenden Gespräche mit Saudi-Arabien seien abgeschlossen. Yanbu ist für den Öltransport von großer Bedeutung, weil dort die Ost-West-Pipeline des Landes endet. Sie führt Öl unter Umgehung der blockierten Straße von Hormuz von der Golfküste zum Roten Meer. Saudi-Arabien zählt zu den wichtigsten Ölproduzenten und Exporteuren weltweit. Und nun der Blick auf die wichtigsten Meldungen der Woche. Montag. Die AfD ist bei der Landtagswahl in Mecklenburg-Vorpommern nach dem vorläufigen Ergebnis stärkste Kraft geworden. Sie erreichte 38,2% der Stimmen und konnte ihren Anteil gegenüber 2021 mehr als verdoppeln. Trotz des Wahlerfolgs der AfD liegt die SPD auf Platz 2 und will auch weiterhin die Landesregierung führen. Ministerpräsidentin Schwesig teilte bereits mit, wie sie den eigentlich deutlichen blau-roten Wählerwunsch umgehen wird.
2: Wir haben den Auftrag zur Regierungsbeteiligung mit den demokratischen Parteien und ich werde meiner Partei vorschlagen, dass wir sowohl mit den Grünen als auch mit den Linken Gespräche führen und unseren Wählerauftrag erfüllen, denn diese 35% gab es vor allem von Wählerinnen und Wählern, die sich wünschen, dass ich meine Arbeit als Ministerpräsidentin fortsetze und dass wir eben eine demokratische, stabile Regierung bilden.
1: Dienstag. In Deutschland haben sich im vergangenen Jahr fast 91.000 Schulwegunfälle ereignet. Das waren etwa 3.300 mehr als im Vorjahr. Ein Anstieg um 3,8%. Bei 25 dieser Unfälle kamen Schülerinnen und Schüler ums Leben. 10 mehr als im Jahr zuvor. Auch die Zahl der meldepflichtigen Wegeunfälle von Beschäftigten nahm zu. Sie stieg um 1% auf über 170.000 Fälle. Dabei wurden 231 Todesfälle registriert, nach 214 im Vorjahr. Mittwoch. Die IG Metall geht mit einer Forderung von 5% mehr Geld für die rund 3,7 Millionen Beschäftigten der Metall- und Elektroindustrie in die kommende Tarifrunde. Die Gewerkschaft will außerdem eine Beteiligung der Beschäftigten an den Gewinnen besonders erfolgreicher Unternehmen erreichen. Auch die Sicherung von Arbeitsplätzen und Produktionsstandorten soll Thema der Verhandlungen werden. Donnerstag. Führende Wirtschaftsforschungsinstitute freuen sich über ein Mini-Wachstum der deutschen Wirtschaft. Ihre aktuelle Prognose sieht ein Wachstum des Bruttoinlandsproduktes von 1,3% vor. Im Frühjahr waren die Institute noch von einem Plus von 0,6% ausgegangen. Trotz der besseren Aussichten sehen die Forscher weiterhin Risiken. Freitag. Die Zahl der Haushalte mit Wohngeld und die staatlichen Ausgaben dafür haben 2025 einen Höchststand seit Beginn der Statistik erreicht. Nach Angaben des Statistischen Bundesamtes stiegen die Ausgaben innerhalb eines Jahres um mehr als 6% auf knapp 5 Milliarden Euro. Gleichzeitig erhielten rund 90.000 Haushalte mehr Wohngeld als im Vorjahr. Ein Anstieg um über 7%.
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3: Auch zum Wochenende keine Überraschungen. Hallo, hier ist Michael Miem in der Wetterredaktion. Deutschland erwartet ein freundliches und überwiegend trockenes Wochenende mit viel Sonne und noch einmal angenehmen Temperaturen. Während im Norden zeitweise Wolken und etwas Regen durchziehen, bleibt es über der Mitte und im Süden nach örtlicher Nebelauflösung meist heiter bis sonnig. Die Temperaturen steigen auf 16 bis 25 Grad. Am Oberrhein können sogar örtlich Werte noch einmal um die 30 Grad erreicht werden. In der Nacht wird es vielerorts klar oder nur leicht bewölkt. Später bildet sich stellenweise wieder Nebel bei Temperaturen zwischen 11 und tiefstens 4 Grad. Der weitere Ausblick zeigt einen freundlichen Start in die neue Woche mit viel Sonne und weiterhin milden spätsommerlichen Temperaturen.
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1: Im Studio Gisela Hoff. Frankreich will die Versorgung des Weltmarktes mit Öl aus Saudi-Arabien unterstützen und dafür ein wichtiges Terminal am Roten Meer militärisch schützen. Nach Angaben von Präsident Macron sollen Soldaten, Radarsysteme und Verteidigungstechnik in die Hafenstadt Yanbu geschickt werden. Die entsprechenden Gespräche mit Saudi-Arabien seien abgeschlossen. Yanbu ist für den Öltransport von großer Bedeutung, weil dort die Ost-West-Pipeline des Landes endet. Sie führt Öl unter Umgehung der blockierten Straße von Hormuz von der Golfküste zum Roten Meer. Saudi-Arabien zählt zu den wichtigsten Ölproduzenten und Exporteuren weltweit. Und nun der Blick

0: auf die wichtigsten Meldungen der Woche. Montag. Die AfD ist bei der Landtagswahl in Mecklenburg-Vorpommern nach dem vorläufigen Ergebnis stärkste Kraft geworden. Sie erreichte 38,2% der Stimmen und konnte ihren Anteil gegenüber 2021 mehr als verdoppeln. Trotz des Wahlerfolgs der AfD liegt die SPD auf Platz 2 und will auch weiterhin die Landesregierung führen. Ministerpräsidentin Schwesig teilte bereits mit, wie sie den eigentlich deutlichen blau-roten Wählerwunsch umgehen wird.
1: Wir haben den Auftrag zur Regierungsbeteiligung mit den demokratischen Parteien und ich werde meiner Partei vorschlagen, dass wir sowohl mit den Grünen als auch mit den Linken Gespräche führen und unseren Wählerauftrag erfüllen, denn diese 35% gab es vor allem von Wählerinnen und Wählern, die sich wünschen, dass ich meine Arbeit als Ministerpräsidentin fortsetze und dass wir eben eine demokratische, stabile Regierung bilden.
0: Dienstag. In Deutschland haben sich im vergangenen Jahr fast 91.000 Schulwegunfälle ereignet. Das waren etwa 3.300 mehr als im Vorjahr. Ein Anstieg um 3,8%. Bei 25 dieser Unfälle kamen Schülerinnen und Schüler ums Leben. 10 mehr als im Jahr zuvor. Auch die Zahl der meldepflichtigen Wegeunfälle von Beschäftigten nahm zu. Sie stieg um 1% auf über 170.000 Fälle. Dabei wurden 231 Todesfälle registriert, nach 214 im Vorjahr. Mittwoch. Die IG Metall geht mit einer Forderung von 5% mehr Geld für die rund 3,7 Millionen Beschäftigten der Metall- und Elektroindustrie in die kommende Tarifrunde. Die Gewerkschaft will außerdem eine Beteiligung der Beschäftigten an den Gewinnen besonders erfolgreicher Unternehmen erreichen. Auch die Sicherung von Arbeitsplätzen und Produktionsstandorten soll Thema der Verhandlungen werden. Donnerstag. Führende Wirtschaftsforschungsinstitute freuen sich über ein Mini-Wachstum der deutschen Wirtschaft. Ihre aktuelle Prognose sieht ein Wachstum des Bruttoinlandsproduktes von 1,3% vor. Im Frühjahr waren die Institute noch von einem Plus von 0,6% ausgegangen. Trotz der besseren Aussichten sehen die Forscher weiterhin Risiken. Freitag. Die Zahl der Haushalte mit Wohngeld und die staatlichen Ausgaben dafür haben 2025 einen Höchststand seit Beginn der Statistik erreicht. Nach Angaben des Statistischen Bundesamtes stiegen die Ausgaben innerhalb eines Jahres um mehr als 6% auf knapp 5 Milliarden Euro. Gleichzeitig erhielten rund 90.000 Haushalte mehr Wohngeld als im Vorjahr. Ein Anstieg um über 7%.
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3: Auch zum Wochenende keine Überraschungen. Hallo, hier ist Michael Miem in der Wetterredaktion. Deutschland erwartet ein freundliches und überwiegend trockenes Wochenende mit viel Sonne und noch einmal angenehmen Temperaturen. Während im Norden zeitweise Wolken und etwas Regen durchziehen, bleibt es über der Mitte und im Süden nach örtlicher Nebelauflösung meist heiter bis sonnig. Die Temperaturen steigen auf 16 bis 25 Grad. Am Oberrhein können sogar örtlich Werte noch einmal um die 30 Grad erreicht werden. In der Nacht wird es vielerorts klar oder nur leicht bewölkt. Später bildet sich stellenweise wieder Nebel bei Temperaturen zwischen 11 und tiefstens 4 Grad. Der weitere Ausblick zeigt einen freundlichen Start in die neue Woche mit viel Sonne und weiterhin milden spätsommerlichen Temperaturen.
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1: In Redaktion Gisela Hoff. Amnesty International fordert die Auflösung der US-Einwanderungsbehörde ICE. Die Menschenrechtsorganisation begründet dies mit einem Bericht über eine Zunahme von Menschenrechtsverletzungen seit dem Amtsantritt von US-Präsident Donald Trump im Januar 2025. Amnesty wirft der Regierung vor, mit ihrer Einwanderungspolitik auf die massenhafte Inhaftierung und Abschiebung von Migranten, Asylsuchenden und Flüchtlingen zu setzen. Die Maßnahme würden nach Einschätzung der Organisation auf besonders harte Weise umgesetzt und Angst verbreiten. Ab dem 1. Oktober sollen die Energiesteuern auf Benzin und Diesel um 14,4 Cent je Liter sinken. Einschließlich der dadurch ebenfalls wegfallenden Mehrwertsteuer ergibt sich eine Entlastung von insgesamt rund 16,7 Cent pro Liter. Die Regelung soll bis Ende Dezember gelten. Für Diesel gibt die EU bei der Energiesteuer eine Untergrenze vor. Deshalb soll die Steuersenkung bei Benzin und Diesel gleich hoch ausfallen. Die hohe Inflation bei den Energiepreisen und die unsichere geopolitische Lage belasten die Verbraucherstimmung in Deutschland. Nach einer aktuellen Erhebung ist das Konsumklima im September deutlich zurückgegangen. Vor allem die Sparneigung nahm zu, während die Erwartungen an die eigene Einkommensentwicklung spürbar sanken. Auch die Bereitschaft zu größeren Anschaffungen ging

0: gleich zurück. Nach Experteneinschätzung befürchtet die Mehrheit der Haushalte, dass hohe Energiepreise die eigene Kaufkraft weiter schmälern. Frankreich will die Versorgung des Weltmarktes mit Öl aus Saudi-Arabien unterstützen und dafür ein wichtiges Terminal am Roten Meer militärisch schützen. Nach Angaben von Präsident Macron sollen Soldaten, Radarsysteme und Verteidigungstechnik in die Hafenstadt Yanbu geschickt werden. Die entsprechenden Gespräche mit Saudi-Arabien seien abgeschlossen. Yanbu ist für den Öltransport von großer Bedeutung, weil dort die Ost-West-Pipeline des Landes endet. Sie führt Öl unter Umgehung der blockierten Straße von Hormuz von der Golfküste zum Roten Meer. Saudi-Arabien zählt zu den wichtigsten Ölproduzenten und Exporteuren weltweit.
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2: Auch zum Wochenende keine Überraschungen. Hallo, hier ist Michael Miem in der Wetterredaktion. Deutschland erwartet ein freundliches und überwiegend trockenes Wochenende mit viel Sonne und noch einmal angenehmen Temperaturen. Während im Norden zeitweise Wolken und etwas Regen durchziehen, bleibt es über der Mitte und im Süden nach örtlicher Nebelauflösung meist heiter bis sonnig. Die Temperaturen steigen auf 16 bis 25 Grad. Am Oberrhein können sogar örtlich Werte noch einmal um die 30 Grad erreicht werden. In der Nacht wird es vielerorts klar oder nur leicht bewölkt. Später bildet sich stellenweise wieder Nebel bei Temperaturen zwischen 11 und tiefstens 4 Grad. Der weitere Ausblick zeigt einen freundlichen Start in die neue Woche mit viel Sonne und weiterhin milden spätsommerlichen Temperaturen.
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1: In Redaktion Gisela Hoff. Amnesty International fordert die Auflösung der US-Einwanderungsbehörde ICE. Die Menschenrechtsorganisation begründet dies mit einem Bericht über eine Zunahme von Menschenrechtsverletzungen seit dem Amtsantritt von US-Präsident Donald Trump im Januar 2025. Amnesty wirft der Regierung vor, mit ihrer Einwanderungspolitik auf die massenhafte Inhaftierung und Abschiebung von Migranten, Asylsuchenden und Flüchtlingen zu setzen. Die Maßnahme würden nach Einschätzung der Organisation auf besonders harte Weise umgesetzt und Angst verbreiten. Ab dem 1. Oktober sollen die Energiesteuern auf Benzin und Diesel um 14,4 Cent je Liter sinken. Einschließlich der dadurch ebenfalls wegfallenden Mehrwertsteuer ergibt sich eine Entlastung von insgesamt rund 16,7 Cent pro Liter. Die Regelung soll bis Ende Dezember gelten. Für Diesel gibt die EU bei der Energiesteuer eine Untergrenze vor. Deshalb soll die Steuersenkung bei Benzin und Diesel gleich hoch ausfallen. Die hohe Inflation bei den Energiepreisen und die unsichere geopolitische Lage belasten die Verbraucherstimmung in Deutschland. Nach einer aktuellen Erhebung ist das Konsumklima im September deutlich zurückgegangen. Vor allem die Sparneigung nahm zu, während die Erwartungen an die eigene Einkommensentwicklung spürbar sanken. Auch die Bereitschaft zu größeren Anschaffungen ging gleich zurück. Nach Experteneinschätzung befürchtet die Mehrheit der Haushalte, dass hohe Energiepreise die eigene Kaufkraft weiter schmälern. Frankreich will die Versorgung des Weltmarktes mit Öl aus Saudi-Arabien unterstützen und dafür ein wichtiges Terminal am Roten Meer militärisch schützen. Nach Angaben von Präsident Macron sollen Soldaten, Radarsysteme und Verteidigungstechnik in die Hafenstadt Yanbu geschickt werden. Die entsprechenden Gespräche mit Saudi-Arabien seien abgeschlossen. Yanbu ist für den Öltransport von großer Bedeutung, weil dort die Ost-West-Pipeline des Landes endet. Sie führt Öl unter Umgehung der blockierten Straße von Hormuz von der Golfküste zum Roten Meer. Saudi-Arabien zählt zu den wichtigsten Ölproduzenten.

0: Produzenten und Exporteuren weltweit.
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2: Auch zum Wochenende keine Überraschungen. Hallo, hier ist Michael Miem in der Wetterredaktion. Deutschland erwartet ein freundliches und überwiegend trockenes Wochenende mit viel Sonne und noch einmal angenehmen Temperaturen. Während im Norden zeitweise Wolken und etwas Regen durchziehen, bleibt es über der Mitte und im Süden nach örtlicher Nebelauflösung meist heiter bis sonnig. Die Temperaturen steigen auf 16 bis 25 Grad. Am Oberrhein können sogar örtlich Werte noch einmal um die 30 Grad erreicht werden. In der Nacht wird es vielerorts klar oder nur leicht bewölkt. Später bildet sich stellenweise wieder Nebel bei Temperaturen zwischen 11 und tiefstens 4 Grad. Der weitere Ausblick zeigt einen freundlichen Start in die neue Woche mit viel Sonne und weiterhin milden spätsommerlichen Temperaturen.
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1: In Redaktion Gisela Hoff. Amnesty International fordert die Auflösung der US-Einwanderungsbehörde ICE. Die Menschenrechtsorganisation begründete dies mit einem Bericht über eine Zunahme von Menschenrechtsverletzungen seit dem Amtsantritt von US-Präsident Donald Trump im Januar 2025. Amnesty wirft der Regierung vor, mit ihrer Einwanderungspolitik auf die massenhafte Inhaftierung und Abschiebung von Migranten, Asylsuchenden und Flüchtlingen zu setzen. Die Maßnahme würden nach Einschätzung der Organisation auf besonders harte Weise umgesetzt und Angst verbreiten. Ab dem 1. Oktober sollen die Energiesteuern auf Benzin und Diesel um 14,4 Cent je Liter sinken. Einschließlich der dadurch ebenfalls wegfallenden Mehrwertsteuer ergibt sich eine Entlastung von insgesamt rund 16,7 Cent pro Liter. Die Regelung soll bis Ende Dezember gelten. Für Diesel gibt die EU bei der Energiesteuer eine Untergrenze vor. Deshalb soll die Steuersenkung bei Benzin und Diesel gleich hoch ausfallen. Die hohe Inflation bei den Energiepreisen und die unsichere geopolitische Lage belasten die Verbraucherstimmung in Deutschland. Nach einer aktuellen Erhebung ist das Konsumklima im September deutlich zurückgegangen. Vor allem die Sparneigung nahm zu, während die Erwartungen an die eigene Einkommensentwicklung spürbar sanken. Auch die Bereitschaft zu größeren Anschaffungen ging gleich zurück. Nach Experteneinschätzung befürchtet die Mehrheit der Haushalte, dass hohe Energiepreise die eigene Kaufkraft weiter schmälern. Frankreich will die Versorgung des Weltmarktes mit Öl aus Saudi-Arabien unterstützen und dafür ein wichtiges Terminal am Roten Meer militärisch schützen. Nach Angaben von Präsident Macron sollen Soldaten, Radarsysteme und Verteidigungstechnik in die Hafenstadt Yanbu geschickt werden. Die entsprechenden Gespräche mit Saudi-Arabien seien abgeschlossen. Yanbu ist für den Öltransport von großer Bedeutung, weil dort die Ost-West-Pipeline des Landes endet. Sie führt Öl unter Umgehung der blockierten Straße von Hormuz von der Golfküste zum Roten Meer. Saudi-Arabien zählt zu den wichtigsten Ölproduzenten und Exporteuren weltweit.
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2: Auch zum Wochenende keine Überraschungen. Hallo, hier ist Michael Miem in der Wetterredaktion. Deutschland erwartet ein freundliches und überwiegend trockenes Wochenende mit viel Sonne und noch einmal angenehmen Temperaturen. Während im Norden zeitweise Wolken und etwas Regen durchziehen, bleibt es über der Mitte und im Süden nach örtlicher Nebelauflösung meist heiter bis sonnig. Die Temperaturen steigen auf 16 bis 25 Grad. Am Oberrhein können sogar örtlich Werte noch einmal um die 30 Grad erreicht werden. In der Nacht wird es vielerorts klar oder nur leicht bewölkt. Später bildet sich stellenweise wieder Nebel bei Temperaturen zwischen 11 und tiefstens 4 Grad. Wer weitere Ausblick

0: Rick zeigt einen freundlichen Start in die neue Woche mit viel Sonne und weiterhin milden spätsommerlichen Temperaturen.
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1: In Redaktion Gisela Hoff. Amnesty International fordert die Auflösung der US-Einwanderungsbehörde ICE. Die Menschenrechtsorganisation begründet dies mit einem Bericht über eine Zunahme von Menschenrechtsverletzungen seit dem Amtsantritt von US-Präsident Donald Trump im Januar 2025. Amnesty wirft der Regierung vor, mit ihrer Einwanderungspolitik auf die massenhafte Inhaftierung und Abschiebung von Migranten, Asylsuchenden und Flüchtlingen zu setzen. Die Maßnahme würden nach Einschätzung der Organisation auf besonders harte Weise umgesetzt und Angst verbreiten. Ab dem 1. Oktober sollen die Energiesteuern auf Benzin und Diesel um 14,4 Cent je Liter sinken. Einschließlich der dadurch ebenfalls wegfallenden Mehrwertsteuer ergibt sich eine Entlastung von insgesamt rund 16,7 Cent pro Liter. Die Regelung soll bis Ende Dezember gelten. Für Diesel gibt die EU bei der Energiesteuer eine Untergrenze vor. Deshalb soll die Steuersenkung bei Benzin und Diesel gleich hoch ausfallen. Die hohe Inflation bei den Energiepreisen und die unsichere geopolitische Lage belasten die Verbraucherstimmung in Deutschland. Nach einer aktuellen Erhebung ist das Konsumklima im September deutlich zurückgegangen. Vor allem die Sparneigung nahm zu, während die Erwartungen an die eigene Einkommensentwicklung spürbar sanken. Auch die Bereitschaft zu größeren Anschaffungen ging gleich zurück. Nach Experteneinschätzung befürchtet die Mehrheit der Haushalte, dass hohe Energiepreise die eigene Kaufkraft weiter schmälern. Frankreich will die Versorgung des Weltmarktes mit Öl aus Saudi-Arabien unterstützen und dafür ein wichtiges Terminal am Roten Meer militärisch schützen. Nach Angaben von Präsident Macron sollen Soldaten, Radarsysteme und Verteidigungstechnik in die Hafenstadt Yanbu geschickt werden. Die entsprechenden Gespräche mit Saudi-Arabien seien abgeschlossen. Yanbu ist für den Öltransport von großer Bedeutung, weil dort die Ost-West-Pipeline des Landes endet. Sie führt Öl unter Umgehung der blockierten Straße von Hormuz von der Golfküste zum Roten Meer. Saudi-Arabien zählt zu den wichtigsten Ölproduzenten und Exporteuren weltweit.
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2: Auch zum Wochenende keine Überraschungen. Hallo, hier ist Michael Miem in der Wetterredaktion. Deutschland erwartet ein freundliches und überwiegend trockenes Wochenende mit viel Sonne und noch einmal angenehmen Temperaturen. Während im Norden zeitweise Wolken und etwas Regen durchziehen, bleibt es über der Mitte und im Süden nach örtlicher Nebelauflösung meist heiter bis sonnig. Die Temperaturen steigen auf 16 bis 25 Grad. Am Oberrhein können sogar örtlich Werte noch einmal um die 30 Grad erreicht werden. In der Nacht wird es vielerorts klar oder nur leicht bewölkt. Später bildet sich stellenweise wieder Nebel bei Temperaturen zwischen 11 und tiefstens 4 Grad. Der weitere Ausblick zeigt einen freundlichen Start in die neue Woche mit viel Sonne und weiterhin milden spätsommerlichen Temperaturen.
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1: In Redaktion Gisela Hoff. Amnesty International fordert die Auflösung der US-Einwanderungsbehörde ICE. Die Menschenrechtsorganisation begründet dies mit einem Bericht über eine Zunahme von Menschenrechtsverletzungen seit dem Amtsantritt von US-Präsident Donald Trump im Januar 2025. Amnesty wirft der Regierung vor, mit ihrer Einwanderungspolitik auf die massenhafte Inhaftierung und Abschiebung von Migranten, Asylsuchenden und Flüchtlingen zu setzen. Die Maßnahme würden nach Einschätzung der Organisation auf besonders harte Weise umgesetzt und Angst verbreiten. Ab dem 1. Oktober sollen die Energiesteuern auf Benzin und Diesel um 14,4 Cent je Liter sinken. Einschließlich der dadurch ebenfalls wegfallenden Mehrwertsteuer ergibt sich eine Entlastung von insgesamt rund 16,7 Cent pro Liter. Die Regelung soll bis Ende Dezember gelten. Für Diesel gibt die EU bei der Energiesteuer eine Untergrenze vor. Deshalb soll die Steuersenkung bei Benzin und Diesel gleich hoch ausfallen. Die hohe Inflation bei den Energiepreisen und die unsichere geopolitische Lage belasten die Verbraucherstimmung in Deutschland. Nach einer aktuellen Erhebung ist das Konsumklima im September deutlich zurückgegangen. Vor allem die Sparneigung nahm zu, während die Erwartungen an die eigene Einkommensentwicklung spürbar sanken. Auch die Bereitschaft zu größeren Anschaffungen ging gleich zurück. Nach Experteneinschätzung befürchtet die Mehrheit der Haushalte, dass hohe Energiepreise die eigene Kaufkraft weiter schmälern. Frankreich will die Versorgung des Weltmarktes mit Öl aus Saudi-Arabien unterstützen und dafür ein wichtiges Terminal am Roten Meer militärisch schützen. Nach Angaben von Präsident Macron sollen Soldaten, Radarsysteme und Verteidigungstechnik in die Hafenstadt Yanbu geschickt werden. Die entsprechenden Gespräche mit Saudi-Arabien seien abgeschlossen. Yanbu ist für den Öltransport von großer Bedeutung, weil dort die Ost-West-Pipeline des Landes endet. Sie führt Öl unter Umgehung der blockierten Straße von Hormuz von der Golfküste zum Roten Meer. Saudi-Arabien zählt zu den wichtigsten Ölproduzenten und Exporteuren weltweit.
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2: Auch zum Wochenende keine Überraschungen. Hallo, hier ist Michael Miem in der Wetterredaktion. Deutschland erwartet ein freundliches und überwiegend trockenes Wochenende mit viel Sonne und noch einmal angenehmen Temperaturen. Während im Norden zeitweise Wolken und etwas Regen durchziehen, bleibt es über der Mitte und im Süden nach örtlicher Nebelauflösung meist heiter bis sonnig. Die Temperaturen steigen auf 16 bis 25 Grad. Am Oberrhein können sogar örtlich Werte noch einmal um die 30 Grad erreicht werden. In der Nacht wird es vielerorts klar oder nur leicht bewölkt. Später bildet sich stellenweise wieder Nebel bei Temperaturen zwischen 11 und tiefstens 4 Grad. Der weitere Ausblick zeigt einen freundlichen Start in die neue Woche mit viel Sonne und weiterhin milden spätsommerlichen Temperaturen.
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0: Asylsuchenden und Flüchtlingen zu setzen. Die Maßnahme würden nach Einschätzung der Organisation auf besonders harte Weise umgesetzt und Angst verbreiten. Ab dem 1. Oktober sollen die Energiesteuern auf Benzin und Diesel um 14,4 Cent je Liter sinken. Einschließlich der dadurch ebenfalls wegfallenden Mehrwertsteuer ergibt sich eine Entlastung von insgesamt rund 16,7 Cent pro Liter. Die Regelung soll bis Ende Dezember gelten. Für Diesel gibt die EU bei der Energiesteuer eine Untergrenze vor. Deshalb soll die Steuersenkung bei Benzin und Diesel gleich hoch ausfallen. Die hohe Inflation bei den Energiepreisen und die unsichere geopolitische Lage belasten die Verbraucherstimmung in Deutschland. Nach einer aktuellen Erhebung ist das Konsumklima im September deutlich zurückgegangen. Vor allem die Sparneigung nahm zu, während die Erwartungen an die eigene Einkommensentwicklung spürbar sanken. Auch die Bereitschaft zu größeren Anschaffungen ging gleich zurück. Nach Experteneinschätzung befürchtet die Mehrheit der Haushalte, dass hohe Energiepreise die eigene Kaufkraft weiter schmälern. Frankreich will die Versorgung des Weltmarktes mit Öl aus Saudi-Arabien unterstützen und dafür ein wichtiges Terminal am Roten Meer militärisch schützen. Nach Angaben von Präsident Macron sollen Soldaten, Radarsysteme und Verteidigungstechnik in die Hafenstadt Yanbu geschickt werden. Die entsprechenden Gespräche mit Saudi-Arabien seien abgeschlossen. Yanbu ist für den Öltransport von großer Bedeutung, weil dort die Ost-West-Pipeline des Landes endet. Sie führt Öl unter Umgehung der blockierten Straße von Hormuz von der Golfküste zum Roten Meer. Saudi-Arabien zählt zu den wichtigsten Ölproduzenten und Exporteuren weltweit.
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2: Auch zum Wochenende keine Überraschungen. Hallo, hier ist Michael Miem in der Wetterredaktion. Deutschland erwartet ein freundliches und überwiegend trockenes Wochenende mit viel Sonne und noch einmal angenehmen Temperaturen. Während im Norden zeitweise Wolken und etwas Regen durchziehen, bleibt es über der Mitte und im Süden nach örtlicher Nebelauflösung meist heiter bis sonnig. Die Temperaturen steigen auf 16 bis 25 Grad. Am Oberrhein können sogar örtlich Werte noch einmal um die 30 Grad erreicht werden. In der Nacht wird es vielerorts klar oder nur leicht bewölkt. Später bildet sich stellenweise wieder Nebel bei Temperaturen zwischen 11 und tiefstens 4 Grad. Der weitere Ausblick zeigt einen freundlichen Start in die neue Woche mit viel Sonne und weiterhin milden spätsommerlichen Temperaturen.
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1: Mit Michael Miem. Eine starke Aschewolke des Ätna hat den Flugverkehr am Flughafen Catania auf Sizilien vorübergehend vollständig zum Erliegen gebracht. Nach Angaben des Flughafens wurden alle Starts und Landungen zunächst bis 16 Uhr abgesagt. Der derzeit aktive Nordostkrater des Vulkans stößt weiterhin Asche aus. Der Wind treibt die Asche nach Süden. Die Wolke reicht laut dem italienischen Geophysikinstitut bis in 4 Kilometer.

0: Weitere Menschen galten zunächst als vermisst. In dem Gebäude soll ein älteres Ehepaar gewohnt haben. Außerdem waren in einer Ferienwohnung im ersten Stock 4 amerikanische Staatsbürger untergebracht, darunter 2 Männer und 2 Frauen. In Stuttgart hat das traditionelle Cannstatter Volksfest begonnen. Mit dem Fass an Stich wurde das 17-tägige Fest auf dem Wasen offiziell eröffnet. Die Veranstaltung gilt als zweitgrößtes Volksfest der Welt und zieht jedes Jahr Millionen Besucher an. Im vergangenen Jahr kamen nach Angaben der Veranstalter rund 4,2 Millionen Menschen. Auch in diesem Jahr werden wieder zahlreiche Gäste aus Stuttgart und der Region erwartet. Die Zahl der Haushalte mit Wohngeld und die staatlichen Ausgaben dafür haben 2025 einen Höchststand seit Beginn der Statistik erreicht. Nach Angaben des Statistischen Bundesamtes stiegen die Ausgaben innerhalb eines Jahres um mehr als 6% auf knapp 5 Milliarden Euro. Gleichzeitig erhielten rund 90.000 Haushalte mehr Wohngeld als im Vorjahr, ein Anstieg um über 7%. Damit lagen sowohl die Zahl der unterstützten Haushalte als auch die Ausgaben auf dem höchsten Niveau seit 2005.
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0: Auch zum Wochenende keine Überraschungen. Hallo, hier ist Michael Miem in der Wetterredaktion. Deutschland erwartet ein freundliches und überwiegend trockenes Wochenende mit viel Sonne und noch einmal angenehmen Temperaturen. Während im Norden zeitweise Wolken und etwas Regen durchziehen, bleibt es über der Mitte und im Süden nach örtlicher Nebelauflösung meist heiter bis sonnig. Die Temperaturen steigen auf 16 bis 25 Grad. Am Oberrhein können sogar örtlich Werte noch einmal um die 30 Grad erreicht werden. In der Nacht wird es vielerorts klar oder nur leicht bewölkt. Später bildet sich stellenweise wieder Nebel bei Temperaturen zwischen 11 und tiefstens 4 Grad. Der weitere Ausblick zeigt einen freundlichen Start in die neue Woche mit viel Sonne und weiterhin milden spätsommerlichen Temperaturen.
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1: Mit Michael Miem. Eine starke Aschewolke des Ätna hat den Flugverkehr am Flughafen Catania auf Sizilien vorübergehend vollständig zum Erliegen gebracht. Nach Angaben des Flughafens wurden alle Starts und Landungen zunächst bis 16 Uhr abgesagt. Der derzeit aktive Nordostkrater des Vulkans stößt weiterhin Asche aus. Der Wind treibt die Asche nach Süden. Die Wolke reicht laut dem italienischen Geophysikinstitut bis in 4 Kilometer Höhe. Bei neuen russischen Luftangriffen auf die Ukraine sind nach Angaben von Präsident Selenskyj mehrere Menschen getötet und verletzt worden. In der Stadt Saporischschja kamen demnach 2 Menschen ums Leben. Landesweit wurden 14 Verletzte gemeldet. Auch die Hauptstadt Kiew und weitere Regionen waren laut Selenskyj von Angriffen betroffen. Die Angaben zu den Opfern stammen von der ukrainischen Führung und konnten zunächst nicht unabhängig überprüft werden. Nach einer schweren Explosion in einem Wohnhaus in der Athener Altstadt sind 2 Tote aus den Trümmern geborgen worden. Nach Angaben der Feuerwehr handelt es sich um einen Mann und eine Frau, deren Identität noch nicht offiziell bestätigt wurde. 4 weitere Menschen

0: Die Zahl der Haushalte mit Wohngeld und die staatlichen Ausgaben dafür haben 2025 einen Höchststand seit Beginn der Statistik erreicht. Nach Angaben des Statistischen Bundesamtes stiegen die Ausgaben innerhalb eines Jahres um mehr als 6% auf knapp 5 Milliarden Euro. Gleichzeitig erhielten rund 90.000 Haushalte mehr Wohngeld als im Vorjahr, ein Anstieg um über 7%. Damit lagen sowohl die Zahl der unterstützten Haushalte als auch die Ausgaben auf dem höchsten Niveau seit 2005.
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0: Auch zum Wochenende keine Überraschungen. Hallo, hier ist Michael Miem in der Wetterredaktion. Deutschland erwartet ein freundliches und überwiegend trockenes Wochenende mit viel Sonne und noch einmal angenehmen Temperaturen. Während im Norden zeitweise Wolken und etwas Regen durchziehen, bleibt es über der Mitte und im Süden nach örtlicher Nebelauflösung meist heiter bis sonnig. Die Temperaturen steigen auf 16 bis 25 Grad. Am Oberrhein können sogar örtlich Werte noch einmal um die 30 Grad erreicht werden. In der Nacht wird es vielerorts klar oder nur leicht bewölkt. Später bildet sich stellenweise wieder Nebel bei Temperaturen zwischen 11 und tiefstens 4 Grad. Der weitere Ausblick zeigt einen freundlichen Start in die neue Woche mit viel Sonne und weiterhin milden spätsommerlichen Temperaturen.
2: Hier kommt die aktuelle Uhrzeit. 19 Uhr und 0 Sekunden.
3: Nee, das ist nicht ganz richtig, sondern völlig falsch. 19 Uhr 34 Sekunden, muss man sagen.
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3: Jetzt. Ja, wisst ihr was? Der neue Bond ist blond. Ich bin McFly. Jörg McFly. Und mach einen Knicks.

Tja, Houston ist ja nicht nur eine Stadt in den USA, sondern bekanntlich auch eine sehr ansteckende Krankheit. Und deswegen ist bei dieser Interpretin hier immer Vorsicht geboten. Whitney Houston. Oh, voilà, ihr großer 80er-Hit ist neu rausgekommen. 2K21 Remastered Remixed. Mal sehen, was aus der Nummer wird. Hier ist Jörgi McFly in der Jörgi McFly Show.

0: Oh, ihr Mikro müssen wir anmachen, Herr McFly, sonst kann man Sie nicht verstehen. Ist richtig. Was machen wir heute? Wir werden uns beschäftigen heute. Geschüttelt, aber nicht gerührt mit dem neuen Bond. Der sei mittlerweile am Start. Und Kollege Jost Alpe war bei der Premiere, wird uns ein bisschen was erzählen über Herrn Bond. Ansonsten eure Musikwünsche. Wir gratulieren einigen Prominenten und machen ein lustiges Gesicht. Seid ihr einverstanden? Guten Abend.
1: Guten Abend, meine Damen und Herren.
2: Guten Abend, meine Damen und Herren. Ich danke Ihnen.
3: Schönen guten Abend, herzlich willkommen.
4: Guten Abend, meine Damen und Herren.
5: Vielen Dank, vielen Dank. Einen wunderschönen guten Abend, meine Damen und Herren. Herzlich willkommen zur Midnight Show. Und ich verspreche Ihnen sicherlich nicht zu viel, wenn ich sage, dass es mir gelungen ist, die absoluten Superstars des Showgeschäfts hier heute einzuladen. Die Crème de la Crème.
6: Redest du gerade von mir?

0: Ja, ja. Kermit und Uwe. Zwei Herren, die nicht mehr unter uns sind, leider. Uwe Friedrichsen und Andreas von der Mieden. Die Stimme vom Kermit, dem Frosch. Die Midnight Show. Ganz so spät ist es noch nicht. Ich sage nochmal in aller Form, herzlich willkommen. Schön, dass ihr mit dabei seid.
1: War mal was anderes.
2: Ja, fürchterlich.
1: Aber was anderes. Ja.
0: Jörgi McFly Show heute jeden Freitag neu, live von 19 bis 20 Uhr exklusiv bei Radio Fresh 80. Ich muss mir heute ein bisschen Mühe geben, weil mein Chef war von der letzten Sendung nur semi angetan.
3: Nein, ich bin fertig, ich kann nicht mehr.
0: Ja, Chef, ich gebe mir heute ein bisschen mehr Mühe.
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7: Stay tuned.

0: aus. Das Ende vom Lied. Er ist auch eigentlich Stammgast bei uns in der Jörgi McFly Show und hier bei Radio Fresh 80s HRK, seines Zeichens auch Heinz-Rudolf Kunze genannt. Finden Sie Mabel, einer seiner großen Hits aus den 80s, jetzt wieder neu und zwar eine neue Fassung, extra abgemischt für das neue Album Werdegang, das am 19. November erscheinen wird. Und da gibt es noch diverse andere neue Versionen seiner Hits. Freuen wir uns drauf. Jetzt freuen wir uns erstmal über Olli, der hat nämlich gewhatsappt ins Studio. Hallo Olli!
1: Hallo mein lieber Jörg McFly, hier spricht dein Bruder Olli und ich wünsche mir anlässlich des 50. Geburtstags der Sängerin Tiffany ihren Song I Think We Are Alone Now. Mhm. Coole Sendung, weiter so.
0: Tiffany, 50 ist die schon? Glaub das jetzt nicht, oder? I Think We Are Alone Now. Morgen wird sie 50, sehe ich gerade, am 2. Wir gratulieren aber noch, also noch nicht.

0: Ja, da muss dann ja wohl ich sein, oder? Im Zweifel bin ich das. Die Jörgi McFly Show live auf Radio Fresh 80s. Und jetzt werden wir mal keine Kesse und auch schon gar keine dicke Lippe riskieren, so hieß nämlich eine frühere Band von ihm, wenn wir einem Herrn zum Geburtstag gratulieren, den wir alle kennen, aus NDW-Zeiten spätestens. Die Rede ist von Friedrich Ernst Geratsch. Der wurde gestern nämlich 70, Lenze Jung. Friedel Geratsch, der Erfinder, Mitbegründer vom Geiersturzflug. Und der große Hit war natürlich in NDW-Zeiten das Bruttosozialprodukt. Friedel, weißt du denn noch, wie das damals entstanden ist? Kannst du dich noch entsinnen an die Entstehung von Bruttosozialprodukt?
1: Ja, kann ich mich noch gut dran erinnern. Ich hatte eine Gitarre in der Hand, sang so vor mich hin und fing mit den Zeilen, jetzt wird wieder in die Hände gespuckt, wir steigern das Bruttosozialprodukt an. Dann habe ich ein Blatt Papier genommen und habe bis auf die Weihnachtsstrophe, glaube ich, so ziemlich alles schon hingeschrieben gehabt. Und dann bin ich zu meinem Freund Reinhard Beierle gefahren und dann haben wir die Melodie zusammen gemacht und diese Weihnachtsstrophe und so ein paar Kleinigkeiten so noch verbessert. Und schon war es fertig. Das war aber... Die Idee hatte ich Ende 77 und geschrieben haben wir es dann 78 und 83 ist es dann ein Hit geworden.
0: Absolut, und wir spucken jetzt mal in die Hände.
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0: Dieser Song, genau wie seine gesamte Musik, ist aus den 80ern überhaupt nicht mehr wegzudenken. Friedel Gerhardt, Geiersturzflug und das Bruttosozialprodukt. Das gibt's aber gar nicht mehr, ne? Heißt jetzt Bruttoinlandsprodukt. Heutzutage.
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0: Das ist Rough. Der von Self Control. Change Your Mind.

0: sehr verehrten Damen und Herren. Sie hörten einen waschechten Italiener. Raffaele Riffioli heißt er eigentlich. Besser bekannt bei uns als Raff. Eigentlich mit einem F geschrieben. R-A-F. Aber das musste er dann ändern bei uns in Deutschland wegen der Namensgleichheit der Abkürzung zur Roten Armee-Fraktion. Klar, mit der wollte er nicht in Verbindung gebracht werden. Self-Control, wie gesagt, der riesengroße Hit. Das war eine der Nachfolgenummern. Change Your Mind. Ich bin Jörgi McFly.
1: Ein toller Mann.
0: Ja, was?
1: Streng, kühl, fast zynisch.
0: Was?
1: Humorvoll, ein Profi durch und durch. Sicherlich anstrengend, mit ihm zu arbeiten, glaube ich.
0: Ich lasse das jetzt mal so stehen und gebe ab an die Werbung.
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3: Wie könnte ich jemals den kleinen Michael vergessen? Er war so ein lieber, aufgeweckter Junge. Jeden Tag kam er zu mir in den Laden und sagte:
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5: Frau Lange, du alte Schnecke!
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0: Eine Band aus den 80s, aber Musik von heute, die ganz neue von Duran Duran. Tonight United.

0: Sommerl, Wachsmal, Stift und Tapete bereit, falls ihr diesen Song sucht und holen wollt, bei eurem Plattenhändler des Vertrauens oder Downloadportal des Vertrauens. Tonight United heißt er von Duran. Duran ist zufällig die ganz neue. Die haben wir zufällig ja auch aufgelegt.
1: Kommen Sie, Bond, wo zum Teufel stecken Sie?
2: Eine sehr gute Frage, die wir uns natürlich in den letzten Jahren auch immer gestellt haben. Wann kommt er endlich, der neue Bond? Jetzt ist er endlich da. Keine Zeit zu sterben, seit Donnerstag in den Kinos. Er hatte noch nie mal Zeit dazu, eine Premiere zu machen in Deutschland. Die musste in London stattfinden. Aber zum Glück haben wir ja eine deutsche Antwort auf James Bond, nämlich die deutsche Stimme Dietmar Wunder. Hallo Dietmar.
3: Einen wunderschönen guten Abend, hallo.
4: Es hört sich an, als hätten wir Daniel Craig direkt hier. Gibt das, dass du bei der Bäckerei erkannt wirst, sagt, ey, guck mal, der James Bond hat hier ein Brötchen gerade bestellt.
3: Das passiert in letzter Zeit wirklich häufiger, dass die Leute sagen, ich kenne sie doch irgendwoher. Dann sagen sie, ey, ist das nicht James Bond? Und dann sage ich immer, freue ich mich immer, dass es dann erkannt wird.
4: Und legst du das auch drauf an, oder? Dass du so cool dann sprichst und dass sich dann die Frauen auch als James Bond?
3: Nein, das tue ich nicht. Also ich bin wirklich so, ich bin dann ich selber natürlich, wie es als Schauspieler ja auch so üblich ist. Aber und wenn es dann passiert, ist es natürlich umso schöner.
4: Du sprichst ja auch Adam Sandler, das ist ja eine ganz andere Figur dann, ne?
3: Genau, das ist natürlich dann eine ganz andere Kategorie beziehungsweise eine ganz andere Art von Spielen. Ja.
2: Dietmar Wunder für die McFly-Show. Ich bin Jos Salpe. Dann lass mal hören.
5: Mein Name ist Bond. James Bond.
0: Jos Salpe war bei der Premiere dabei des neuen James-Bond-Films. Keine Zeit zum Sterben. No time to die. Dazu gleich mehr.

0: Natürlich haben auch unsere 80er-Stars in den 80ern Musik gemacht für den Geheimagenten im Namen ihrer Majestät.
1: Wer sind Sie?
2: Bond, James Bond.
0: Ja, genau, den meinte ich. Tina Turner zum Beispiel. Aha, oder auch Duran Duran. Der neue Film No Time to Die mit Daniel Craig, der letzte mit Daniel Craig, der ist jetzt in den Kinos angelaufen und Kollege Jost Alpe war bei der Premiere, hat sich das angesehen.
3: Hallo Jörg, wir haben ja James Bond vorhin schon in der Sendung gehabt. Mhm. Ich habe jetzt endlich den Film mir mal anschauen können. Ich war also im Kino und glaubst gar nicht, wen ich da getroffen habe. Mhm. Minkai Fanti, Journalistin und Schauspielerin und es heißt ja immer, Journalisten können den Film eher gucken. Ich habe Minkai gefragt, ob sie denn jetzt tatsächlich den Film das erste Mal gesehen hat oder vorher schon mal.
4: Nee, das erste Mal heute, aber ich habe natürlich schon ein paar Ausschnitte gesehen.
5: Und welcher ist dein Lieblingsbond? Das ist die Frage, die ihr heute alle stellt.
4: Ja, natürlich. Also, ich sag jetzt mal so, Sean Connery ist schon cool. Aber wenn man sich die Special Effects heute ansieht, muss man ja ein bisschen grinsen. Ne? Also man hat das Gefühl, er fährt schief vor einer Leinwand. Es explodiert immer 5 Sekunden zu spät. Aber er ist halt einfach eine coole Socke. Und gleich danach kommt auf jeden Fall Daniel Craig.
5: Hast du dann auch die geschnittene Version wie Oliver Kalkofe gesehen? Der hat gesagt, er hätte früher mal die ab 12 gesehen. Da ist er im Zug nach Moskau eingestiegen und gleich wieder ausgestiegen. Nichts passiert.
4: Genau, aber das ist ja das Charmante und das ist irgendwie meine Jugend und meine Kindheit. Aber ich meine, Daniel Craig ist schon Wahnsinn. Also ich finde den ersten James Bond mit ihm, fand ich den besten bis jetzt.
5: Wärst du denn gerne mal Bond-Girl?
4: Das hat mich auch heute Abend jeder gefragt. Also sagen wir mal so, als Schauspielerin ist es natürlich schon Spaß machen, aber man muss sich natürlich dessen bewusst sein. Man hat 3 Sätze zu sagen, man muss immer in Strapsen rumlaufen und dann muss man mitnehmen ins Bett und dann wird man gleich umgebracht. Also so wahnsinnig.
5: Das klingt ein bisschen wie bei Let's Dance.
4: Es klingt ein bisschen wie bei Let's Dance, aber da bin ich bis ins Finale gekommen. Ja, also habe ich mich ja bis ins Finale getanzt. Also deswegen sage ich mal, und Evergreen durfte ja ziemlich viel sogar, die hat ja mehr als 10 Sätze zu sagen und ist aber auch zum Schluss gestorben. Also als Bond-Girl hat man es nicht so richtig gut, aber klar, es macht natürlich total Spaß und wer würde nicht mal neben ihm in aufreizenden Po-Wackler und dann kann man auch sterben.
5: Dann frage ich dich jetzt, was dich heute noch keiner gefragt hat, würdest du denn Jamie Bond spielen, wenn sie mal eine Frau als Bond machen?
4: Ja, das natürlich schon. Ich meine, wer würde das nicht, ne? Also ich meine, das ist ja die Traumrolle schlechthin.
5: Du würdest jeden Kerl kriegen? Kriegst du auch sowas?
4: Ja, natürlich! Was ist das für eine Frage? Nein, aber ich meine, klar, das würde natürlich total Spaß machen. Es gab ja schon etliche Versuche. Es hieß ja mal, Halle Berry würde so, ne, Jamie Bond sein, aber ich war ja nicht so begeistert von ihrem Auftritt. Also alle haben ja immer gesagt, der krasseste Auftritt aller Zeiten. Boah.
5: Ja, da war ja auch der Brosnan noch Bond, da haben ja alle auch Brosnan geguckt.
4: Ja, das stimmt, da haben Brosnan geguckt, aber von dem war ich nicht so ein Fan. Also Remington Steele war cool, aber nicht als James Bond. Der war mir zu glatt.
5: Der hat ja auch immer die Frisur noch, außer aus dem Wasser kam, weil die hatte ja noch gelegt.
4: Das stimmt. Ja, das ist halt wie mit den Frauen, ja? Also die sind ja auch immer, die sagen immer 3 Sätze und dann sterben sie in seinen Armen, ganz qualvoll. Also deswegen, ich sag jetzt mal so, in Real Life wäre das kein schönes Schicksal.
5: Okay, also wenn du mal gefragt wirst, ne, dann denkst du an mich und dann rufst du mich an und dann machen wir einen Jamie Bond.
4: Natürlich, okay. Okay.
3: Naja gut, Entschuldigung Jörg, dass ich mir die Minkai klar gemacht habe. Ja. Die Telefonnummer habe ich auch, halte ich in Ehren. nichtsdestotrotz hoffe ich, dass du den Film anguckst. Ist ein wirklich toller Film. Also lieber McFly-Freunde, guckt euch den neuen Bond an. Ich gebe zurück an die angeschossenen Funkhäuser.
0: Das machen wir. Dankeschön, Jost. Du kannst Frauen haben, du. Also Minkai Panty. Die kenne ich noch von Viva. Finde ich cool.

ja wie im richtigen Leben hier. Real Life und Always. Genau, das sind die Jungs von Send Me an Angel. Riesenhit Nummer 1 in Deutschland 1984.

0: Ich schlaf gleich ein.
1: Ja, das sind die Kollegen des NDR. Liebe Grüße, ja, Bundestagswahlen sind rum. Die Frage ist, wer regiert uns denn jetzt gleich oder demnächst oder in 5 Monaten oder in 2 Jahren? Niemand weiß es so ganz genau. Ich finde, Bundeskanzler sollte nur jemand werden, dem wir auch unser Vertrauen schenken können. Und zwar uneingeschränkt.
2: Ich bin Alf.
1: Genau.

0: ich finde auch, Alf sollte unser Bundeskanzler werden. Das finden wir ja alle hier bei Radio Fresh 80s.
1: Ein Wahnsinnssender.
0: Musikwunsch von Katharina Geisner aus Lübeck. Steaks und Bier und Zigaretten. Achim Reichel. Die Maxi haben wir aufgelegt.

0: Achim Reichel maximiert seine Singles, klar. Steaks und Bier und Zigaretten und ich weiß nicht, wie es euch geht. Eins von den dreien ist heute Abend bei mir. Mit Sicherheit mit von der Partie und auch ein bisschen Bauerpiepen bringen. Ne?
1: In einem Zugabteil sitzt eine ältere Dame. Neben dieser Dame ein großes Paket, schön umknödelt mit einem dicken Band. Nun kommt ein sehr stürmischer junger Mann. Und dieser junge Mann will sich darauf setzen und sagt die Oma, vorsichtig, junger Mann, die Eier. Oh Gott, sagt der Oma, sind da Eier drin? Nee, sagt sie, Stacheldraht.
0: Ach ja, Lachen und Weinen liegt im Leben oft dicht beieinander. Das war's, Jörgi McFly. Ich hoffe, heute geht's zu Ende, liebe Leute. Morgen die Wiederholung ab 19 Uhr. Wir hören uns dann wieder nächste Woche. Und ich sage Winke, Winke und Bye Bye. Macher 4711 und verdufte mit State of the Art. Love Remains a Rebel. Bye Bye.

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